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1: Hallo zusammen, hier ist wieder Frank Fleming mit der Musikkiste und in der heutigen Sendung gehen wir in unsere Zeitreise nochmal in das Jahr 1980. Die Pudis befanden sich in diesem Jahr mit ihrem neuen Schlagzeuger Klaus Scharfschwert wieder mal auf einer ausgedehnten Tournee durch die Sowjetunion. Beim Soundcheck in einem der zahlreichen Kultureinrichtungen trommelte Klaus den gerade im Hintergrund laufenden Rhythmus. Maschine griff spontan zur Gitarre, spielte ein knackiges Riff und weitere Akkorde. Eine Refrainzeile mit dem Mädchennamen Melanie war schnell gefunden und fertig war der Hit. Die Pudis mit Melanie.

Happy Foodies. Über eine selbstbewusste, alleinerziehende Mutter mitten aus dem damaligen und vielleicht auch dem heutigen Leben. Er belegte damals in den Jahrescharts Platz 3. Hit des Jahres wurde jedoch, und das auch verdientermaßen, Am Abend mancher Tage von Lift. Die Entstehung des Titels hat eine etwas längere und leider auch dramatische Vorgeschichte. Die bereits 1970 von dem aus Glauchau stammenden Bandchef Gerhard Zacher als Dresden-Sextett gegründete Band, 1973 in Lift umbenannt, durchliefen in den Jahren bis 1977 eine Reihe hervorragender Musiker. So auch Fronis Hauptkomponist Franz Bartsch, der von Elektra kommende und reformwechselnde Rocksänger Stefan Trepte, die Soul-Sängerin Christiane Ufholz und der Komponist von Nina Hagens Farbfilm Michael Heubach. Ab 1977 hatte die Band endlich zu einer stabilen Besetzung gefunden und wurde von Amiga mit zwei hervorragenden LP-Produktionen belohnt. Es entstanden Hits wie Wasser und Wein und Nach Süden. Auf der Rückfahrt von einer Tournee durch Polen kam es 1978 zu einem tragischen Autounfall, bei welchem Bandchef Zacher und der Sänger Pacholski tödlich sowie der Keyboarder Heubach schwer verletzt wurden. Ein Jahr darauf reaktivierte der ehemalige Schlagzeuger Werther Lohse die verbleibenden beiden Bandmitglieder zu einer Bandneugründung. Keyboarder Wolfgang Schäffler übergab dem Texter Joachim Krause eine Kassette mit neuen Kompositionen. Eine davon erhielt dann einen Text, welcher den Autounfall thematisierte. Am Abend mancher Tage, da stimmt die Welt nicht mehr.

Kurioserweise hat Krause seitdem keine weiteren Rocktexte mehr geschrieben. Für Lift wurde dieser Titel jedoch ihr größter Hit. Ende der 80er Jahre löste sich diese fantastische Band auf. Ihr hört Franks Musikkiste mit Musik jenseits des Eisernen Vorhangs aus dem Jahre 1980. Dies war für den Ostrock ein wirklich bemerkenswertes Jahr. Denn nicht nur Ute Freudenbergs Schlager Jugendliebe wurde von den Radiostationen rauf und runter gespielt. Nein, auch andere, gehaltvollere Schlager oder soll man eher sagen Popsongs wurden geboren. Einen solchen, wenn nicht sogar seinen besten, schrieb im Jahre 1980 der Pianist, Sänger und Komponist Thomas Natschinski. 1944 in Klausnitz bei Karl-Marx-Stadt geboren, Sohn des Komponisten und Nationalpreisträgers Gerd Natschinski, Gründer und Hauptkomponist der ersten deutschsprachigen Beatband Team 4, Mitkomponist der Filmmusik des Kultfilms Heißer Sommer, Bandchef der Softrockband Brot und Salz, Bandleader der Begleitband von Veronika Fischer und Anfang der 80er Jahre sogar Live-Keyboarder bei Karat. Wir hören mal an dieser Stelle auf. Jener bescheidene, sympathische und wohlerzogene Thomas hatte also im Jahre 1979 an seinem Bosendorfer Flügel diese und viele andere musikalische Ideen für die ebenfalls recht bescheidene, sympathische und wohlerzogene Sängerin Gabi Rückert. Und jetzt bin ich mal still, denn gleich geht in eurem Radio gewissermaßen die Sonne auf.

Thomas Natschinski und Gabi Rückert mit ihrem Allzeitklassiker Berührung. Ein wenig erinnert mich das Klavierspiel am Ende des Titels an das leise Fallen von Schnee. Und tatsächlich hatten wir im Jahre 1980, Ende April, nochmals einen kräftigen Wintereinbruch mit Schneehöhen von bis zu 30 Zentimetern. Heutzutage würde man das gleich als Klimakatastrophe bezeichnen, wobei wir damit irgendwie auch beim Thema unseres heutigen letzten Titels wären. Er heißt Reichtum der Welt und stammt von dem 1952 in Greifswald geborenen und seit 1978 auf Solopfaden wandelnden Pianisten und Sänger Holger Biege. Hört man aufmerksam auf den Text dieser wunderschönen Ballade, kann man eigentlich gar nicht glauben, dass dieses Lied schon über 40 Jahre alt ist. Hier ist Reichtum der Welt.

0: Gibt es den Reichtum der Welt morgen noch oder ist vieles davon schon hin? Mich persönlich macht dieses Lied immer wieder nachdenklich. Denn niemand kann wirklich sagen, wie viel von all den schönen Dingen, die uns diese Erde geschenkt hat und noch immer schenkt, tatsächlich schon hin sind. In Zeiten, in denen jeder denkt, die Wahrheit für sich gepachtet zu haben, ist es ohnehin recht schwierig geworden, das Richtige zu tun. Oder anders gesagt, ist es richtig, am Freitag der Schule fernzubleiben und zu demonstrieren oder sich auf einer öffentlichen Straße anzukleben? Oder reicht es aus, wie vor 40 Jahren das eben gehörte Lied zu singen und dessen Text zu verinnerlichen? Die Zeiten haben sich geändert. Was die Zukunft bringt, weiß ohnehin niemand so genau. Was bleibt, ist Hoffnung. Hoffnung darauf, dass die Vernunft und Menschlichkeit siegen. Unter uns, den vernunftbegabten Wesen. In diesem Sinne, bis zum nächsten Mal. Euch allen eine gute Zeit. Euer Frank.
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Aber so ist es ja nicht. Und das finde ich gerade so spannend.

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Und das ist eigentlich der Knackpunkt. 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

Alsace, geboren am 1. Mai 1980 als Isabelle Geoffroy, ist eine französische Chansonsängerin und Liedtexterin. Mit 20 Jahren studierte sie in Bordeaux, sang zunächst in der Latin-Rock-Band Don Diego und später in Paris im Ensemble eines Kabarets mit dem Namen Les Trois Maillets, mit dem sie täglich auf der Bühne stand. Nach ihrer Zeit am Kabarett lernte sie dann den Produzenten Kereddine Soltani kennen, mit welchem sie ihren bekannten Hit Chevaux komponierte. 2009 siegte sie dann überraschend beim Talentwettbewerb France Bleu und beeindruckt von ihrem dortigen Auftritt beschloss Raphaël Horace, 3 Songs für sie zu schreiben, und darauf folgte das nach ihr benannte Debütalbum, welches Sass im Frühjahr 2010 aufnahm und womit sie Platz 1 in den französischen Albumcharts erreichte. Weitere Alben folgten und heute ist Sass eine sehr erfolgreiche französische Künstlerin. Und auch wenn man den französischen Text der Lieder vielleicht nicht so gut versteht, so machen die teils ruhigen, teils beschwingten Lieder einem Lust auf mehr. Doch davon überzeugen sie sich jetzt am besten selbst. Ich wünsche ihnen besten Stereoempfang. Hier ist Sass mit dem Titel Novier, was so viel bedeutet wie Unser Leben, von ihrem Album Effet Miroir, für sie natürlich bis zum letzten Ton ausgespielt.

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1: Beruflich bin ich viele Kilometer jedes Jahr auf Tour. Dann kommen noch viele Flugmeilen dazu. Schöne Städte und Landschaften darf ich so ganz nebenbei sehen. Dennoch kehre ich immer wieder nach Saxonia, also Sachsen, gerne zurück. Auch wenn Sachsen wegen bestimmter Äußerungen von bestimmten Leuten immer wieder in Sippenhaft genommen wird, ist und bleibt es ein wunderbares Land mit ebenso wundervollen Menschen. Wie sich das so gehört, habe ich mein Sachsenlied auf meine neue CD gebannt. Es heißt schlicht und ergreifend Saxonia.

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Wissenschaftler haben große Wasserreservoirs auf dem Mond und auf dem Mars gefunden. Dies ermöglicht bei einer Zwischenlandung ein Auffüllen der Wassertanks auf der Suche des Menschen.

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1: In der EU gelten jetzt schärfere Regeln für sogenanntes Greenwashing bei Werbung mit Klimaslogans. Begriffe wie umweltfreundlich oder klimaneutral dürfen nur noch auf Produkte gedruckt werden, wenn die Hersteller das auch belegen können. Dafür reicht es auch nicht aus, wenn irgendwo zum Ausgleich Bäume gepflanzt werden. Verbraucher sollen so vor falschen Versprechungen geschützt werden. Bei Verstößen drohen Geldstrafen. Ein wichtiges Treffen, aber keine Fortschritte. So hat Deutschlands Außenminister Wadephul sein Gespräch mit seinem russischen Amtskollegen Lavrov bewertet. Sie haben sich am Rande der UN-Vollversammlung in New York an einen Tisch gesetzt. Es war das erste Treffen dieser Art seit Beginn des Ukraine-Kriegs. Wadephul sagte dazu im Ersten:
2: Es hat kein positives Ergebnis gebracht, aber allen, die immer wieder sagen, Deutschland muss verhandeln, Deutschland muss mal mit Russland reden, denen erwidere ich jetzt. Das tun wir. Und Russland zeigt zum jetzigen Zeitpunkt bedauerlicherweise keine Bereitschaft, in eine konstruktive Verhandlungsposition zu gehen.
1: Etwa 3,8 Millionen Besucher sind bislang zum Münchner Oktoberfest gekommen. Das schätzt die Festleitung in einer Zwischenbilanz. Das sind 300.000 Gäste mehr als im letzten Jahr zu diesem Zeitpunkt. Der Bierabsatz liegt aber leicht unter dem Vorjahresniveau. Surround Sound in der Kirche. Das gibt's weltweit wohl nur einmal, und zwar in Augustusburg hier bei uns in Sachsen. Nach jahrelanger Vorbereitung ist dort die 360-Grad-Orgel eingeweiht worden. Neben der großen Hauptorgel sind überall in der Stadtkirche Spielwerke verteilt, darunter Glöckchen, Vogelstimmen und riesige Basspfeifen. Organist Pascal Kaufmann freut sich auf die bevorstehenden Konzertwochen.
3: Nicht nur den ganz alten Johann Sebastian Bach, sondern man kann hier natürlich auch Schwanensee von Tschaikowski, die Morgenstimmung von Edvard Grieg herzaubern. Natürlich kann man auch jede Filmmusik und jedes moderne Stück auch hier drauf spielen. Da gibt es eigentlich gar keine Grenze.
1: Plauen richtet nächstes Jahr den Tag der Sachsen aus und rührt schon jetzt kräftig die Werbetrommel dafür. Nächste Woche stellt Oberbürgermeister Zenner die Stadt bei einer Feier in der Deutschen Botschaft in Prag vor. Am 3. Oktober steht Plauen beim Tag der offenen Tür im Landtag dann im Mittelpunkt. Die deutsche Fußballnationalelf muss heute Abend wieder in der Nations League ran. In Augsburg spielt das DFB-Team mit dem neuen Bundestrainer Jürgen Klopp an der Seitenlinie gegen Griechenland. Der setzt dieses Mal auf Alexander Nübel statt Marc-André Ter Stegen im Tor. 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
0: Das Wetter bis morgen.
5: Sonnig und trocken, so geht's durch den Sonntagnachmittag. Richtiges Altweiber-Sommerwetter. Aktuell liegen die Temperaturen bei Werten zwischen 17 und 23 Grad, örtlich auch darüber. Am Abend und in der Nacht gebietsweise gering bewölkt oder klar, sonst nur dünne Wolken. Die Luft kühlt sich auf Werte zwischen 13 und 8 Grad ab und der Wind weht dazu meistens nur schwach aus südlichen Richtungen. Morgen zum Starten die neue Woche, wechselnd bewölkt und trocken, Tageshöchsttemperaturen mit Werten zwischen 17 und 24 Grad. Es bleibt also ähnlich wie heute und die Aussichten: am Dienstag ein freundlicher Mix aus Sonne und Wolken und niederschlagsfrei, am Mittwoch nur dünne Schleierwolken bei kaum geänderten Temperaturen.
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5: 15.04 Uhr, der aktuelle Verkehrsservice hier bei Radio Erzgebirge RSA. Keine Störungsmeldungen für unser Sendegebiet. Allen eine gute Fahrt.
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1: Mit Herbert Wälder am Mikrofon, ich grüße Sie recht herzlich in einen schönen Sonntagnachmittag. Spätsommerwetter mitten im Herbstanfang, Wetter zum Genießen, viel blauer Himmel und Sonnenschein, dazu nur ein leichter Wind und angenehme Temperaturen. Wir schauen in diese Stunde hinein, da gibt es einen Veranstaltungshinweis. Zuvor der Blick zum FC Erzgebirge Aue, der heute Chemie Leipzig zu Hause im 1 Erzgebirgsstadion zu Gast hat. Da steht es 1:1, die Veilchen haben also schon ein Tor geschossen, aber die Gäste natürlich auch. Eine nicht ganz so leichte Aufgabe für die Erzgebirger. Mal schauen, was in der zweiten Halbzeit noch geht. Ihnen allen eine schöne Zeit.

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2: Sonnig und trocken, so geht es durch den Sonntagnachmittag. Aktuell liegen die Temperaturen bei Werten zwischen 17 und 23 Grad in der Region. Am Abend und in der Nacht gebietsweise gering bewölkt oder klar, sonst nur dünne Wolken. Die Luft kühlt sich auf Werte zwischen 13 und 8 Grad ab und der Wind weht dazu meistens nur schwach aus südlichen Richtungen. Morgen zum Starten die neue Woche wechseln bewölkt und trocken. Dazu gibt es Tageshöchsttemperaturen mit Werten zwischen 17 und 24 Grad in der Region. Und noch die Aussichten für die kommenden Tage. Am Dienstag ein freundlicher Mix aus Sonne und Wolken und niederschlagsfrei. Am Mittwoch dann nur dünne Schleierwolken bei kaum geänderten Temperaturen.
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2: Der aktuelle Verkehrsservice hier bei Radio Erzgebirge RSA. Derzeit keine Störungsmeldungen für unser Sendegebiet. Allen eine gute Fahrt.
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2: Meine Mama hat immer gesagt, das Leben ist wie eine Schachtel Pralinen. Man weiß nie, was man kriegt. Dieser Satz ist aus dem Filmklassiker Forrest Gump. So ist echtes Leben, dachte ich mir. Das Leben ist wie eine Schachtel Pralinen. Man weiß nie, was man kriegt. Wir öffnen die Schachtel, sind gespannt, was uns erwartet. Und dann angeln wir gerne die Stücke heraus, die uns besonders gut schmecken. Einige Pralinen aus der Lebensschachtel heißen glückliche Ehe, Erfolg im Beruf, gesunde Kinder. Da greifen wir alle gern zu. Doch dann gibt's noch die anderen Pralinen, das sind die, die uns nicht besonders gut schmecken. Schlimme Diagnose vom Arzt, der Ehepartner stirbt, am Monatsende ist noch zu viel Monat übrig, aber kein Geld mehr da. Da sitzen wir dann mit der unappetitlichen Praline und fragen uns, warum ich? Was jetzt? Klar ist, den Inhalt des Lebens können wir nicht vorher sortieren. Es kommt, wie es kommt. Forrest Gump sagt, meine Mama hat immer gesagt, das Leben ist wie eine Schachtel Pralinen, man weiß nie, was man kriegt. Er verzweifelt in seiner schlichten Art nicht am Inhalt seiner Schachtel, er nimmt das, was ihm gegeben wird und macht das Beste daraus. Mit seiner fast kindlichen Treue und großem Vertrauen. Als Christ muss ich bei diesem Satz an etwas denken, das noch viel tiefer geht als Hollywood. Wer die Bibel liest, weiß, dass Gott die Schachtel des Lebens befüllt. Der Schöpfer von Himmel und Erde ist an mir kleinem Menschlein interessiert und er meint es gut mit mir. Deshalb kann ich auch die schweren Brocken aus Gottes Hand annehmen und weiß, er macht bestimmt keine Fehler. Und einen treffenden Satz vom Apostel Paulus kann ich dazu in der Bibel lesen. Paulus saß wegen seines Glaubens nicht im Luxushotel, sondern im Gefängnis und er schrieb, ich habe gelernt, mit dem zufrieden zu sein, was ich habe. In diesem Sinne, bleiben Sie bitte zufrieden.
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1: Die EU geht gegen sogenanntes Greenwashing bei Werbung vor. Es gelten jetzt schärfere Regeln. Produkte dürfen nicht mehr ohne weiteres als umweltfreundlich oder klimaneutral beworben werden. Mehr von Tim Britztrup.
2: Die Hersteller dürfen solche Begriffe im Werbesprech nur noch verwenden, wenn sie dafür Belege haben. Und da reicht es nicht, wenn zum Ausgleich irgendwo Bäume gepflanzt werden. Außerdem dürfen sich beispielsweise Energiekonzerne nicht als nachhaltig bezeichnen, weil sie auch Windenergie im Angebot haben, ihr Hauptgeschäft aber mit Öl und Gas machen. Auch selbst erfundene Umweltsiegel sind jetzt verboten. Bei Verstößen drohen Geldstrafen.
1: Etwa 3,8 Millionen Besucher sind bislang zum Münchner Oktoberfest gekommen. Das schätzt die Festleitung in einer Zwischenbilanz. Das sind 300.000 Gäste mehr als im letzten Jahr zu dieser Zeit. Mehr von Daniel Bornberg.
3: Das Wetter passt, die Stimmung ist bestens, die Festleitung zeigt sich zur Wiesnhalbzeit rundum zufrieden und auch die Polizei zieht eine positive Zwischenbilanz, auch wenn die Zahl der Einsätze und Straftaten gestiegen ist. Ob der Durst nicht so groß oder die Maß mit bis zu knapp 16 Euro einfach zu teuer ist, das lässt sich nicht sagen. Fakt ist, der Bierabsatz auf dem Oktoberfest liegt leicht unter dem Vorjahresniveau.
1: Der Tech-Riese OpenAI stoppt das Training seiner leistungsstärksten KI-Modelle. Grund ist ein erneuter Zwischenfall beim ChatGPT-Entwickler. Ein KI-Modell hat es in einem Test geschafft, Antworten von einem externen Chatbot zu bekommen, obwohl der Zugang zum Internet gesperrt war. Eine Mehrheit der Schweizer lehnt eine striktere Neutralität des Landes ab. Laut Prognosen haben sich bei einem Volksentscheid mehr als 70% dafür ausgesprochen, die aktuellen Regeln beizubehalten. Damit kann die Schweiz etwa auch weiterhin EU-Sanktionen gegen Russland übernehmen. Die Leipziger Polizei fahndet nach einem flüchtigen Straftäter. Der 22-Jährige ist bereits Freitag aus der Psychiatrie in Altscherbitz entkommen. Er lief bei einem Spaziergang auf dem Gelände weg. Es könnte sein, dass der 22-Jährige nach wie vor in der Leipziger Region unterwegs ist. Für die deutsche Fußballnationalmannschaft steht heute das nächste Nations League-Spiel an und für Jürgen Klopp damit das zweite Spiel als Bundestrainer. In Augsburg spielt die DFB-Elf am Abend gegen Griechenland. Nach dem Unentschieden in den Niederlanden soll für Klopp jetzt der erste Sieg her. 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
0: Das Wetter bis morgen.
5: Sonnig und trocken, so geht es durch den Sonntagnachmittag. Aktuell liegen die Temperaturen bei Werten zwischen 17 und 23 Grad in der Region. Am Abend und in der Nacht gebietsweise gering bewölkt oder klar, sonst nur dünne Wolken. Die Luft kühlt sich auf Werte zwischen 13 und 8 Grad ab und der Wind weht dazu meistens noch schwach aus südlichen Richtungen. Morgen zum Starten die neue Woche wechseln bewölkt und trocken, dazu gibt es Tageshöchsttemperaturen mit Werten zwischen 17 und 24 Grad in der Region. Und noch die Aussichten für die kommenden Tage. Am Dienstag ein freundlicher Mix aus Sonne und Wolken und niederschlagsfrei. Am Mittwoch dann nur dünne Schleierwolken bei kaum geänderten Temperaturen.
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5: Der aktuelle Verkehrsservice hier bei Radio Erzgebirge RSA. Derzeit keine Störungsmeldungen für unser Sendegebiet. Allen eine gute Fahrt.
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1: Mit Herbert Wilder am Mikrofon, ich grüße Sie recht herzlich. Ihnen allen einen schönen sonnigen Sonntagnachmittag. Gleich hier bei uns der Blick auf den Sportplatz. Der Fußballregionalligist FC Erzgebirge Aue hat heute Nachmittag im Sachsen-Derby die Chemiker aus Leipzig zu Gast. Und der Handball-Drittligist EHV Aue empfängt heute in der Lößnitzer Erzgebirgshalle um 17 Uhr Hamburg-Barenbeck. Mehr dazu gleich noch einmal hier bei uns.

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1: Aktuelle Sportmeldungen hier bei Radio Erzgebirge, RSA. Wir schauen zur Fußball-Regionalliga Nordost. Der 11. Spieltag ist komplett mit nicht so ganz erfreulichen Ergebnissen aus Sicht der Erzgebirge. Der FC Erzgebirge aber unterliegt dem Chemie Leipzig, dem Verein der Mannschaft von Chemie Leipzig, so muss es richtig heißen, mit 1:2. Ein Ergebnis, das so nicht erhofft wurde und auch nicht erwartet wurde. So rutscht die Mannschaft von Kwiecha-Szczypiedzice auf Tabellenplatz 6 ab. Man wollte eigentlich oben dran bleiben und zu Hause punkten. So ist es nun mal. Der FSV 63 Luckenwalde verliert zu Hause gegen den SV Babelsberg 03 mit 2:3. Und Hertha BSC zweite Mannschaft kommt zu Hause nicht über ein Unentschieden, ein 1:1 gegen den FSV Zwickau hinaus. So sind auch einige wieder in Schlagdistanz zu den Veilchen. Neuer Anlauf, neues Spiel, dann in ein paar Tagen nach dem Pokal, glaube ich. So ähnlich geht es da weiter. Wir schauen zum Handball in die dritte Liga Staffel Nordost. Der EHV Aue erwärmt sich gerade im Moment, wird heute spielen, 17 Uhr, und zwar gegen die Handballgemeinschaft Hamburg-Barmbek. Und dazu wird es eine doch nicht ganz einfache Aufgabe werden, denn die Mannschaft hat einige Verletzte aufzuweisen, ist derzeit auf Tabellenplatz 3, möchte ganz gern wieder mit an die

0: liegt uns noch nicht vor. Da gab es ja das Spiel am Nachmittag gegen den Bischofswerder FV. Das Ergebnis reichen wir dann ganz einfach nach. Soweit so gut zum Sport hier bei Radio Erzgebirge Aussaar mit aktuellen Ergebnissen auf unserem Sportplatz.
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0: Das Wetter bis morgen.
2: Sonnig und trocken, so geht es durch den Sonntagnachmittag. Am Abend und in der Nacht gebietsweise gering bewölkt oder klar, sonst nur dünne Wolken. Die Luft kühlt sich auf Werte zwischen 13 und 8 Grad ab und der Wind wird dazu meistens nur schwach aus südlichen Richtungen. Morgen am Montag dann wechselnd bewölkt und trocken, dazu gibt es Tageshöchsttemperaturen mit Werten zwischen 17 und 24 Grad in der Region. Und noch die Aussichten für die kommenden Tage. Am Dienstag ein freundlicher Mix aus Sonne und Wolken und niederschlagsfrei. Am Mittwoch nur dünne Schleierwolken bei kaum geänderten Temperaturen.
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2: Der aktuelle Verkehrsservice hier bei Radio Erzgebirge RSA. Derzeit keine Störungsmeldungen für unser Sendegebiet. Allen eine gute Fahrt.
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1: Im Eberdorf reden sie anders als im Unnerdorf.
2: Das ist was Schönes, das empfehle ich weiter.
3: Ich sage, das ist gut, weil die Bayern verbinden sich die Gosch nicht. Wir verbinden uns die Gosch hier im Leuten.
2: Ja, ich würde mich freuen, wenn man einfach den Leuten suggerieren könnte, es gibt Dinge, die sei einfach und trotzdem richtig schön.
1: Im Eberdorf reden sie anders als im Unnerdorf.
4: Ich bin ja Ur-Erzgebirger.
2: Und der Mensch, da als er sich mit Laptop und mit sonst was umgibt, dass da wieder Markt.
3: Man kann nicht alles vereinheitlichen, globalisieren und sonst was, sondern der Mundart, die gehört nur dazu und das ist die Identität von uns.
2: Ganz einfache, kleine Dinge, sei schön. Keine schönen Waren muss man entdecken.
1: Aber beim Metzentrieben, das sollte mir haben Kinderfest, das könnte man wieder machen, das sollte eine Moin geht immer. Über sowas, da könnte ich mich zerrücken. Zum Beispiel, also komischen Dialekt reden sie in Bayern und in Berlin. Also im Erzgebirge ist eigentlich eine Sprache, die nicht komisch ist. Das ist das, was man jeden Tag hört.
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5: 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Ich bin überzeugt davon, und das sei immer mehr. Da Gott an deiner klappt, ist die Natur, die ich verehr. Klick auf, ihr Leid, und vielen Dank. Sucht euch aus, Doom, der Schubert Frank.
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1: Deutschland hat einen neuen Solarrekord geknackt. Seit Anfang des Jahres ist bereits mehr Solarstrom produziert worden als im gesamten Jahr 2025. Finn Riebesel Freundlieb mit den Zahlen.
2: Rund 90,2 Terawattstunden sind seit Jahresbeginn in nicht mal 9 kompletten Monaten zusammengekommen. 2025 waren es insgesamt etwa 90. Verantwortlich dafür sind laut Bundesverband Solarwirtschaft ungewöhnlich viele Sonnenstunden in diesem Jahr und der stetige Ausbau von Solaranlagen. Verbandschef Carsten König spricht von einer Nachricht, auf die Deutschland stolz sein kann.
1: In der EU gelten jetzt schärfere Regeln für sogenanntes Greenwashing bei Werbung mit Klimaslogans. Begriffe wie umweltfreundlich oder klimaneutral dürfen nur noch auf Produkte gedruckt werden, wenn die Hersteller das auch belegen können. Dafür reicht es auch nicht aus, wenn irgendwo zum Ausgleich Bäume gepflanzt werden. Verbraucher sollen so vor falschen Versprechungen geschützt werden. Bei Verstößen drohen Geldstrafen. In Großbritannien sind Polizei und Militär auf und rund um einen Stützpunkt der Luftwaffe im Großeinsatz. Mehrere Männer wurden festgenommen, Bombenexperten untersuchen Fahrzeuge. Die Basis im Südwesten Englands wird auch von der US-Luftwaffe im Krieg gegen den Iran genutzt. Bei einem eskalierten Streit auf einem Fest in Döbeln sind 9 Menschen verletzt worden. Laut Polizei mussten 6 ins Krankenhaus. Weitere Beteiligte sind in der Nacht mit einem Auto geflüchtet. Die Beamten stellten einen Wagen und nahmen die Personalien auf. Zu den Hintergründen wird ermittelt. In Augustusburg können sich Musikfans jetzt auf ein weltweit einmaliges Klangerlebnis freuen. Dort ist eine 360-Grad-Orgel in der Stadtkirche eingeweiht worden. Aus über 4000 Pfeifen sollen Barockwerke, Filmmusik und sogar Schlager erklingen. 6 Orgelwerke sind in der ganzen Kirche verteilt, sagt uns Organist Pascal Kaufmann.
3: Wir haben Schweberegister, ein Panflötenregister. Wir haben besondere Röhrenglocken, Vulkanbasspfeifen, wo quasi die Leute drauf sitzen. Bis zu 8 Meter sind die lang. Des Weiteren haben wir hier ein Akkordeonregister, ein Marimbaphonregister, einen Celester. Alles lässt sich von einem Generalspieltisch aus ansteuern und damit erhält man einen 360-Grad-Klangeffekt.
1: Die deutsche Fußballnationalelf muss heute Abend wieder in der Nations League ran. In Augsburg spielt das DFB-Team mit dem neuen Bundestrainer Jürgen Klopp an der Seitenlinie gegen Griechenland. Der setzt dieses Mal auf Alexander Nübel statt Marc-André Ter Stegen im Tor. 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
0: Das Wetter bis morgen.
5: Sonnig und trocken, so geht es durch den Sonntagnachmittag. Am Abend und in der Nacht gebietsweise gering bewölkt oder klar, sonst nur dünne Wolken. Die Luft kühlt sich auf Werte zwischen 13 und 8 Grad ab und der Wind weht dazu meistens nur schwach aus südlichen Richtungen. Morgen am Montag dann wechselnd bewölkt und trocken. Dazu gibt es Tageshöchsttemperaturen mit Werten zwischen 17 und 24 Grad in der Region. Und noch die Aussichten für die kommenden Tage. Am Dienstag ein freundlicher Mix aus Sonne und Wolken und niederschlagsfrei. Am Mittwoch nur dünne Schleierwolken bei kaum geänderten Temperaturen.
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5: Der aktuelle Verkehrsservice hier bei Radio Erzgebirge RSA. Derzeit keine Störungsmeldungen für unser Sendegebiet. Allen eine gute Fahrt.
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1: Mit Herbert Wilde am Mikrofon, ich grüße Sie recht herzlich. Ihnen einen schönen Sonntagnachmittag. Wir schauen nochmal zurück in dieser Stunde auf den 123. Deutschen Wandertag, der heute mit einem Festgottesdienst zu Ende gegangen ist. Gestern gab es eine große Bergparade, ein Bergaufzug der ganz besonderen Art und auch das Bergmusikchor Frischglück Annaberg Buchholz-Frohnau war dabei. Ich hatte Gelegenheit, im Anschluss mit dem Bergmusikmeister Jörg Küttner zu sprechen. Mehr dazu gleich hier bei uns.

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1: Am Rande der Abschlusszeremonie zum 123. Deutschen Wandertag treffe ich Jörg Küttner. Ein herzliches Glück auf.
2: Glück auf, mein Lieber.
1: Jörg, ihr habt gespielt, ihr habt ein großes Konzert gegeben vor tausenden Menschen, kann man sagen. Die Wanderfreunde aus ganz Europa sind da gewesen, aber auch aus Deutschland, denn es gab zwei Ereignisse, Eurorando und der 123. Deutsche Wandertag. Für euch war das schon ein besonderes Konzert, oder?
2: Auf alle Fälle. Wir sind gerade ziemlich in Zeitdruck im Orchester, aber das war für uns eine Ehrensache, dass wir heute hier in Oberwiesenthal mit dabei waren. Und es hat so viel Spaß gemacht, vor den Menschen zu spielen. Und sie hatten alle gute Laune und das Wetter war schön. Also besser kann es eigentlich für uns nicht gelaufen sein.
1: Das Bergmusikchor Frisch Glück an der Berg Buchholz Frohnau bereitet sich auf ein großes Jubiläum vor. Das heißt, ihr steckt ja mittendrin.
2: Ja, also am nächsten Wochenende, da ist der Countdown schon fast abgelaufen, weil wir unser 45-jähriges Jubiläum in diesem Jahr feiern.
1: Und da wird es auch große Veranstaltungen geben. Wo finden die statt?
2: Ja, also nächstes Wochenende am 3. Oktober, ne, extra so gelegt auch auf unseren allgemeinen Feiertag, auch wenn es ein Samstag ist, da feiern wir unser großes Jubiläumskonzert in der Festhalle in Annaberg-Buchholz. 15 Uhr geht's los. Karten gibt's online über die Touristinformation.

0: ein Stuhl, der dazukommen kann. Aber ich muss sagen, ja, der Verein hat sich in den 45 Jahren wirklich sehr, sehr gut entwickelt. Und es sind also mehr als 100 aktive Musiker, die auch an diesem Tag dabei sind. Also ich freue mich auf dieses Konzert. Und also vor 6:30 wird es auch nicht zu Ende sein. Also wir sind so 3,5 Stunden sind wir schon unterwegs mit unserer Musik.
1: Er wird auf alle Fälle 5 Jahrzehnte musikalische Entwicklung vorbeiziehen lassen, euch aber auch erinnern an Weggefährten, die nicht mehr dabei sind. Ich denke mal nur an den Heinz Hasse-Roscher, der ja jetzt sich verabschiedet hat, der also im Musikantenhimmel vielleicht angekommen ist. So eine Gelegenheit wird es auch geben beim Konzert.
0: Unser Heinz Hasse-Roscher als Vereinsgründer, der wird dabei sein. Im Geiste, bei jedem Musiker. Er hat sich sehr für die Nachwuchsarbeit im Verein stark gemacht. Er hat das Nachwuchsorchester quasi finanziell so weit unterstützt, dass wir es gründen konnten. Und eine sehr, sehr lange Tradition liegt in seinen Händen. Ja, er ist am letzten Wochenende verstorben. Und wir werden auch an diesem Tag, zu diesem Konzert, werden wir ihn dabei haben und an ihn denken. Und wir sehen es auch trotzdem als ein Vermächtnis, als eine positive Sache, dass wir das, was er uns in die Wege geleitet hat mit dem Bergmusikchor, dass dieses natürlich auch weitergeführt wird.
1: Ihr werdet auf alle Fälle ein Zeichen setzen, denn die musikalische Reise geht weiter.
0: Die musikalische Reise geht weiter und man kann gespannt sein, was wir an diesem Tag bieten. Und ich lade nochmal alle ein, die am nächsten Wochenende Zeit haben. Kommt vorbei, ruft an in der Touristinformation in Annaberg-Buchholz und die ein oder andere Karte ist dort noch zu ergattern.
1: Ich danke dir ganz sehr und für alles, was da kommt, ein herzliches Frühstück.
0: Glück auf!
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0: Das Wetter bis morgen.
2: Sonnig und trocken, so geht es durch den Sonntagnachmittag. Am Abend und in der Nacht gebietsweise gering bewölkt oder klar, sonst nur dünne Wolken. Die Luft kühlt sich auf Werte zwischen 13 und 8 Grad ab und der Wind weht dazu meistens nur schwach aus südlichen Richtungen. Morgen am Montag dann wechselnd bewölkt und trocken. Dazu gibt es Tageshöchsttemperaturen mit Werten zwischen 17 und 24 Grad in der Region. Und noch die Aussichten für die kommenden Tage. Am Dienstag ein freundlicher Mix aus Sonne und Wolken und niederschlagsfrei. Am Mittwoch nur dünne Schleierwolken bei kaum geänderten Temperaturen.
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2: Der aktuelle Verkehrsservice hier bei Radio Erzgebirge RSA. Derzeit keine Störungsmeldungen für unser Sendegebiet. Allen eine gute Fahrt.
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1: Ich grüße alle Hörer von Radio Erzgebirge mit einem herzlichen Glück auf. Mein Name ist Peter Höhmke, ich komme aus dem Zoodermünis in Aue und ich lade Sie alle recht herzlich dorthin ein. Der Zoodermünis in Aue hat ein weltweit einzigartiges Konzept. Wir zeigen also nur die Zwerg- und Minitiere, die es so gibt auf unserem Planeten. Die Haustierrassen, die kleinsten, die haben wir alle, die zeigen wir. Und auch bei den Wildtieren gibt es eben ganz außergewöhnliche Raritäten. Bei uns kann man zum Beispiel Zwergotter sehen, wir haben einen China-Leoparden. Es gibt die Zwergseidenäffchen, den kleinsten Affen auf unserem Planeten. Und bis zur Eurasischen Zwergmaus geht es also noch ein ganzes Stückchen kleiner. Wir haben 365 Tage im Jahr geöffnet, im Sommer von 9 bis 18 Uhr, im Winter von 9 bis 16 Uhr. Eine Besonderheit im Zoodermünis ist auch der Erzgebirgspfad. Wir haben also Beschilderungen an verschiedenen Gehegen in Hochdeutsch, da steht eine kleine Geschichte dran. Und auf der anderen Seite im Erzgebirgischen, das ist eine tolle Sache für Touristen, die können sich im Erzgebirgisch probieren und natürlich Leute aus der Region auch ihre Schilder und Mundart lesen. Den Zoodermünis findet man in Aue Bad Schlema. Wir sind am Stadtrand von Aue gelegen, eine kleine grüne Oase und sehr gut zu erreichen von der Autobahnabfahrt Hartenstein oder also auch ausgeschildert im Stadtgebiet, sehr gut zu finden Richtung Schwarzenberg oder eben in die Innenstadt. 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
1: Erste Gedanke. Hier für die Lange.
2: So, jetzt bin ich fertig. Ist die Dreiviertel? Können wir losgehen. Und jetzt wieder der Kerzelnachrichten. Neues aus Neidorf.
3: Herzlich willkommen im Dreiseitenhof zum Weihrich-Karzel in Seematal, Ortsteil Neudorf, zum Tag des traditionellen Handwerks am Sonntag, dem 18. Oktober von 10 bis 17 Uhr. Die Region zeigt, was Handwerk kann. Hier dreht sich in der Schauwerkstatt alles um die Herstellung der feinen Weihrich-Karzle, wie zu Großvaters Zeiten. Schauen und staunen oder auch selbst aktiv werden, um mehr über diese kunstvolle Fertigung zu erfahren. Darüber hinaus präsentiert eine Auswahl regionaler Händler ihre handgefertigten Waren und bietet diese zum Verkauf an.
2: So, das waren die Kerzelnachrichten. www.fuss-weierkerzel.de. Fertig. So, jetzt gehört hier der nächste Rohr. Weierkerzel, Gruß und klar. Was kostet schon das Gaben? Bringe Gott und Heimlichkeit. Nein, in Ordnung.
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1: Die EU geht gegen sogenanntes Greenwashing bei Werbung vor. Es gelten jetzt schärfere Regeln. Produkte dürfen nicht mehr ohne weiteres als umweltfreundlich oder klimaneutral beworben werden. Mehr von Tim Britztrup.
2: Die Hersteller dürfen solche Begriffe im Werbesprech nur noch verwenden, wenn sie dafür Belege haben. Und da reicht es nicht, wenn zum Ausgleich irgendwo Bäume gepflanzt werden. Außerdem dürfen sich beispielsweise Energiekonzerne nicht als nachhaltig bezeichnen, weil sie auch Windenergie im Angebot haben, ihr Hauptgeschäft aber mit Öl und Gas machen. Auch selbst erfundene Umweltsiegel sind jetzt verboten. Bei Verstößen drohen Geldstrafen.
1: Deutschland hat einen neuen Solarrekord geknackt. Seit Anfang des Jahres ist bereits mehr Solarstrom produziert worden als im gesamten Jahr 2025. Finn Riebesel Freundlieb mit den Zahlen.
3: Rund 90,2 Terawattstunden sind seit Jahresbeginn in nicht mal 9 kompletten Monaten zusammengekommen. 2025 waren es insgesamt etwa 90. Verantwortlich dafür sind laut Bundesverband Solarwirtschaft ungewöhnlich viele Sonnenstunden in diesem Jahr und der stetige Ausbau von Solaranlagen. Verbandschef Carsten König spricht von einer Nachricht, auf die Deutschland stolz sein kann.
1: Etwa 3,8 Millionen Besucher sind bislang zum Münchner Oktoberfest gekommen. Das schätzt die Festleitung in einer Zwischenbilanz. Das sind 300.000 Gäste mehr als im letzten Jahr zu diesem Zeitpunkt. Der Bierabsatz liegt aber leicht unter dem Vorjahresniveau. Eine Mehrheit der Schweizer lehnt eine striktere Neutralität des Landes ab. Laut Prognosen haben sich bei einem Volksentscheid mehr als 70% dafür ausgesprochen, die aktuellen Regeln beizubehalten. Damit kann die Schweiz etwa auch weiterhin EU-Sanktionen gegen Russland übernehmen. Plauen richtet nächstes Jahr den Tag der Sachsen aus und rührt schon jetzt kräftig die Werbetrommel dafür. Nächste Woche stellt Oberbürgermeister Zenner die Stadt bei einer Feier in der Deutschen Botschaft in Prag vor. Am 3. Oktober steht Plauen beim Tag der offenen Tür im Landtag dann im Mittelpunkt. Für die deutsche Fußballnationalmannschaft steht heute das nächste Nations League-Spiel an und für Jürgen Klopp damit das zweite Spiel als Bundestrainer. In Augsburg spielt die DFB-Elf am Abend gegen Griechenland. Nach dem Unentschieden in den Niederlanden soll für Klopp jetzt der erste Sieg her. 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
5: Mit wenigen Wolken am Himmel, so geht der Sonntag im Erzgebirge zu Ende. Am Abend und in der Nacht weiter gebietsweise gering bewölkt oder klar, sonst nur dünne Wolken. Die Luft kühlt sich auf Werte zwischen 13 und 8 Grad ab und der Wind wird dazu meistens nur schwach aus südlichen Richtungen. Morgen zum Starten die neue Woche wechselnd bewölkt und trocken. Dazu gibt es Tageshöchsttemperaturen mit Werten zwischen 17 und 24 Grad in der Region. Und noch die Aussichten für die kommenden Tage. Am Dienstag und Mittwoch ein freundlicher Mix aus Sonne und Wolken. Es bleibt niederschlagsfrei bei kaum geänderten Temperaturen.
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5: Der aktuelle Verkehrsservice hier bei Radio Erzgebirge RSA. Keine Störungsmeldungen für unser Sendegebiet. Allen eine gute Fahrt.
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1: Mit Herbert Wilder am Mikrofon. Ich grüße Sie recht herzlich Ihnen einen schönen Sonntagabend.

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2: Mit wenigen Wolken am Himmel, so geht der Sonntag im Erzgebirge zu Ende. Am Abend und in der Nacht weiter gebietsweise gering bewölkt oder klar, sonst nur dünne Wolken. Die Luft kühlt sich auf Werte zwischen 13 und 8 Grad ab und der Wind wird dazu meistens nur schwach aus südlichen Richtungen. Morgen zum Starten die neue Woche wechselnd bewölkt und trocken. Dazu gibt es Tageshöchsttemperaturen mit Werten zwischen 17 und 24 Grad in der Region. Und noch die Aussichten für die kommenden Tage. Am Dienstag und Mittwoch ein freundlicher Mix aus Sonne und Wolken. Es bleibt niederschlagsfrei bei kaum geänderten Temperaturen.
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2: Der aktuelle Verkehrsservice hier bei Radio Erzgebirge RSA. Keine Störungsmeldungen für unser Sendegebiet. Allen eine gute Fahrt.
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1: Eurorando 2026 und der 123. Deutsche Wandertag gehen so ganz langsam zu Ende. Ich bin mit dem Falk im Gespräch. Er reist als Traveler musikalisch durch die Lande. Ein herzliches Glück auf.
2: Glück auf, ich grüße dich.
1: Falk, du hast jetzt dein Bühnenprogramm hier gerade beendet und hast sozusagen zum Frühschoppen gespielt. Das gibt ja gar keine Gelegenheit, wo du nicht spielst. Also es gibt ja viele Möglichkeiten, Familienfeste, große Bühnen, kleine Bühnen. Du bist immer dabei.
2: Richtig, auf jeden Fall. Schon einige Jahre und nicht eingegrenzt, was die Region betrifft und auch nicht, was die musikalische Ausrichtung betrifft. Da ist ganz viel möglich und dementsprechend auch auf allen möglichen Arten von Feiern, von Feierlichkeiten, von Festen. Bin ich immer dabei und immer sehr gerne und vor allem gerne im Erzgebirge.
1: Du erzählst auch viele Geschichten um die Lieder, die du singst. Auch war zu hören von den Anfängen, als du sozusagen zum ersten Mal Bühnenluft geschnuppert hast. Wann ist das gewesen?
2: Also wirklich gewesen, die erste Bühnenluft war 1998. Das war auch schon im letzten Jahrtausend, schon ein Stück her. Und dann wurde es halt immer größer. Es ist gewachsen, es wurde dann in halb Europa gewesen, eine Zeit lang. Dann, ja, jetzt inzwischen ist es der mitteldeutsche Streifen noch. Ich habe es ein bisschen eingefahren. Das finde ich ganz gut. Aber ja, es war immer ein bisschen Zigeunerblut in mir und deswegen ist der Traveler entstanden und der macht halt Musik.
1: Bist du einer der letzten Troubadoure?
2: Wenn du das so sagen möchtest, vielleicht kann man das so nennen. Aber ich hoffe nicht einer der letzten. Ich hoffe, dass da noch ganz viele nachkommen und dass da noch ganz viel passiert in die Richtung. Weil das ist wichtig.
1: In aller Regel sitzt du ganz allein auf der Bühne mit deiner Gitarre und mit dem Equipment, was du dabei hast. Hat es dich schon immer mal auch gereizt, in einer Band zu spielen oder eher nicht?
2: Es gab da verschiedene Ansätze, verschiedene Versuche und das ist immer eine sehr, sehr schöne Geschichte, wenn mehrere kreative Menschen zusammenkommen, das ist immer sehr gut, aber es ist natürlich auch Abstimmungsbedarf und gerade in der Zeit, wo jeder ein bisschen aufs Geld gucken muss und jeder auch ein bisschen guckt, ja, was er denn einlädt an Musik, da habe ich alleine mehr Möglichkeiten. Das ist einfach der praktische Hintergrund, aber eine Band ist immer was sehr, sehr Schönes und das ist auch der Traum ist noch nicht verloren. Mal gucken, was da noch passiert.
1: Ich glaube, es ist auch zunehmend schwieriger geworden für Veranstalter, große Besetzungen einzuladen, große Bands einzuladen. Wie du schon gesagt hast, also eher mal einen, der so ein breites musikalisches Spektrum abdecken kann. Trotzdem ist es ja für dich auch nicht ganz so einfach. Also du musst ja deine Titelzusammenstellung auch immer so ein bisschen danach ausrichten, was unten sitzt, vor der Bühne quasi.
2: Richtig. Und ich mache da mal einen Spaß draus. Ich sage mal, bei mir gibt es keinen roten Faden. Da ist immer nie vorher sicher, was passiert. Ich gucke immer, was sind für Menschen da, was könnte denen gerade gefallen. Und natürlich auch, wie ich gerade so drauf bin, wie man so schön sagt. Ne? Und es gibt dann immer den Mix, der ich muss auf Holz klopfen, was bis jetzt immer ganz gut gepasst hat. Und ich hoffe auch weiterhin so gut passt. Ne? Denn ich will ja das für die Menschen machen und die sollen auch was davon haben, wenn ich spiele.
1: Also es geht quasi im weitesten Sinne um die Kommunikation mit den Menschen, für die man spielt.
2: Auf jeden Fall, richtig. Ne? Musik ist ja wirklich ein Kommunikationsmittel und sollte als das genutzt werden und das mache ich sehr gerne. Deswegen erzähle ich auch ein bisschen über mich und über alles drumherum auf der Bühne und verbinde das ein bisschen mit den Liedern. Und ich hoffe doch, dass dann für jeden am Ende was dabei ist von denen, die dazuhören.
1: Oft ist es eine kleine Weltreise. Also so ein musikalischer Spaziergang durch die Region gehört immer wieder mit dazu. Und du driftest aber auch immer ein bisschen ab in alte Zeiten, an die man sich nur noch erinnern kann, weil es die eben nicht mehr gibt.
2: Das ist richtig, ja. Und das kann die Musik ja besonders gut. Wir leben ja in Zeiten, wo die KI ganz groß kommt, die künstliche Intelligenz. Und ich glaube, das Erste, was verloren gehen wird in der Welt, das ist die Kreativität. Und dann ein bisschen die alten Sachen hochzuhalten, die alten musikalischen Titel, die alten Geschichten, die alten Werte, die alte Kreativität, das finde ich ganz wichtig. Und ein bisschen nicht die KI verhindern zu wollen, aber ein bisschen ein Gegenprogramm zu liefern.
1: Wo führt dich die Reise jetzt hin, in den nächsten Tagen und Wochen?
2: Oh, das weiß mein Handy immer. Mein Handy weiß immer gut Bescheid. Ich weiß immer nichts über ich gucke immer, was in den nächsten Tagen so los ist. Ich glaube, jetzt kommen erstmal ein paar geschlossene Gesellschaften. Und dann geht wirklich langsam schon die Zeit der Weihnachtsfeiern los. Dann so Ende Oktober, Anfang November, da kommen die ersten Weihnachtsfeiern. Und da ist wieder ein bisschen was los. Und es ist ein buntes Programm wieder, was vor mir liegt.
1: Also Jahreszeiten spielen für dich keine große Rolle, aber die sind schon wichtig.
2: Auf jeden Fall. Und ich bin einer der größten Weihnachtsfans überhaupt. Also bei mir geht die Weihnachtsmusik privat auch schon sehr früh los. Und da freue ich mich dann immer auch, wenn die Menschen das dann schon hören wollen. Und wenn es dann Weihnachtsfeiern gibt, die ein bisschen eher stattfinden. Das sind meistens die Firmen, die um die Weihnachtszeit viel zu tun haben. Die machen es ein bisschen eher. Und da freue ich mich sehr drüber, wenn ich dann schon Weihnachtssachen spielen kann.
1: Dich findet man natürlich auch im Internet.
2: Man findet mich im Internet, aber im Moment ein bisschen schwieriger. Ich muss da ein bisschen was neu ausrichten. Aber wenn man Traveler Falk bei Google eingibt, dann kommt man schon sehr weit.
1: Bist du nochmal, um nochmal den Schwenk zurück zum Wandertag zu finden, bist du selbst einer, der gern durch die Natur geht, auch mal ein Stück wandert, raus aus dem Ort, aus dem Dorf, aus der Stadt, in den Wald?
2: Immer sehr gerne, auf jeden Fall. Mein Wandern findet auch oft motorisiert statt. Also ich bin leidenschaftlicher Motorradfahrer, mache das sehr gerne. Aber abseits davon, wenn der Sprit zu teuer ist oder ich Lust habe, mal die Füße zu bewegen, dann sehr, sehr, sehr gerne. Und gerade hier im Erzgebirge, da gibt es ja alle Möglichkeiten dazu.
1: Der Traveler reist weiter. Ich danke dir ganz sehr für das Gespräch und für alles, was da kommt. Ein herzliches Glück auf.
2: Glück auf, ich danke dir. Mach's gut.

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1: Die EU geht gegen sogenanntes Werbe-Greenwashing vor. Jetzt gelten schärfere Regeln. Produkte dürfen nicht mehr ohne weiteres als umweltfreundlich oder klimaneutral beworben werden. Mehr von Tim Britztrup.
2: Die Hersteller dürfen solche Begriffe im Werbesprech nur noch verwenden, wenn sie dafür Belege haben. Und da reicht es nicht, wenn zum Ausgleich irgendwo Bäume gepflanzt werden. Außerdem dürfen sich beispielsweise Energiekonzerne nicht als nachhaltig bezeichnen, weil sie auch Windenergie im Angebot haben, ihr Hauptgeschäft aber mit Öl und Gas machen. Auch selbst erfundene Umweltsiegel sind jetzt verboten. Bei Verstößen drohen Geldstrafen.
1: Die Leipziger Polizei fahndet nach einem flüchtigen Straftäter. Der 22-Jährige ist bereits am Freitag aus der Psychiatrie in Altscherbitz entkommen. Er lief bei einem Spaziergang auf dem Gelände weg. Es könnte sein, dass der 22-Jährige nach wie vor in der Leipziger Region unterwegs ist. Deutschland hat einen neuen Solarrekord geknackt. Seit Anfang des Jahres ist bereits mehr Solarstrom produziert worden als im gesamten vergangenen Jahr. Verantwortlich dafür sind laut Bundesverband Solarwirtschaft ungewöhnlich viele Sonnenstunden in diesem Jahr und der stetige Ausbau von Solaranlagen. Surround Sound in der Kirche. Das gibt's weltweit wohl nur einmal und zwar in Augustusburg. Nach jahrelanger Vorbereitung ist dort die 360-Grad-Orgel eingeweiht worden. Neben der großen Hauptorgel sind überall in der Stadtkirche Spielwerke verteilt. Organist Pascal Kaufmann freut sich auf die bevorstehenden Konzertwochen.
3: Nicht nur den ganz alten Johann Sebastian Bach, sondern man kann hier natürlich auch Schwanensee von Tschaikowski, die Morgenstimmung von Edvard Grieg herzaubern. Natürlich kann man auch jede Filmmusik und jedes moderne Stück auch hier drauf spielen. Da gibt es eigentlich gar keine Grenze.
1: Klare Worte von Papst Leo in Frankreich. Bei einer Predigt im Wallfahrtsort Lourdes hat er zur Buße aufgerufen und dabei auch die katholische Kirche selbst in die Pflicht genommen. Er sprach von tiefen Wunden und schmerzhaften Irrwegen. In Lourdes trifft der Papst auch Opfer sexuellen Missbrauchs. Für die deutsche Fußballnationalelf steht heute das nächste Nations League-Spiel an und für Jürgen Klopp damit das zweite Spiel als Bundestrainer. In Augsburg spielt die DFB-Elf am Abend gegen Griechenland. Nach dem 1:1 in den Niederlanden soll nun der erste Sieg unter Klopp her.
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4: Das Wetter bis morgen.
6: Mit wenigen Wolken am Himmel, so geht der Sonntag im Erzgebirge zu Ende. Am Abend und in der Nacht weiter gebietsweise gering bewölkt oder klar, sonst nur dünne Wolken. Die Luft kühlt sich auf Werte zwischen 13 und 8 Grad ab und der Wind wird dazu meistens nur schwach aus südlichen Richtungen. Morgen zum Starten die neue Woche wechselnd bewölkt und trocken. Dazu gibt es Tageshöchsttemperaturen mit Werten zwischen 17 und 24 Grad in der Region. Und noch die Aussichten für die kommenden Tage. Am Dienstag und Mittwoch ein freundlicher Mix aus Sonne und Wolken. Es bleibt niederschlagsfrei bei kaum geänderten Temperaturen.
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6: Der aktuelle Verkehrsservice hier bei Radio Erzgebirge RSA. Keine Störungsmeldungen für unser Sendegebiet. Allen eine gute Fahrt.
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1: Mit Herbert Wilde am Mikrofon. Ich grüße Sie recht herzlich Ihnen einen schönen Sonntagabend.

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1: In den nächsten Minuten gibt es hier bei Radio Erzgebirge RSA Neues aus der Welt der Technik mit Oliver Heinze und den Techniktipps.
2: Aktuell. Wem vertrauen wir, wenn es um politische Berichterstattung geht oder auch um Parteienvergleich im Vorfeld von irgendwelchen Wahlen? Schenken wir da eher den öffentlich-rechtlichen Sendern und klassischen Medienformaten wie Zeitungen und uns Radiosendern Glauben oder doch den sozialen Medien? Das hat auch die digitale Magazin- und Zeitungs-App Readly interessiert, die dazu eine Umfrage in Auftrag gegeben hat. Jessica Martin kennt die Ergebnisse.
3: Laut Umfrage genießt der öffentlich-rechtliche Rundfunk weiterhin das größte Vertrauen unter den Medien, so Gianfranco Panucci von Readly Deutschland.
4: Wenn es zum Beispiel um den sachlichen Vergleich von Parteienhalten geht, vertrauen über ein Drittel der Befragten dem öffentlich-rechtlichen Rundfunk. Gedruckte und digitale Zeitungen sowie Magazine erreichen 27% der Zustimmung und Personen oder Kanäle in den sozialen Medien kommen auf ungefähr 15% Zustimmung.
3: Regionale Unterschiede gibt es dabei kaum und auch über fast alle Parteianhängerschaften hinweg ist das Vertrauen in die Öffentlich-Rechtlichen groß.
4: Eine Ausnahme dabei bilden Befragte mit AfD-Wahlabsicht, von denen nur 8% den Öffentlich-Rechtlichen vertrauen. Und ähnlich sieht es bei Personen aus, deren Hauptnachrichtenquelle soziale Medien sind. Hier vertrauen lediglich 4% dem ÖRR und 6% den Zeitungen und Magazinen beim sachlichen Parteienvergleich.
3: Welchem Medium wir vertrauen, hängt vor allem vom Informationskanal ab, der uns geprägt hat und vom Alter.
4: Wenn man also mit ARD, ZDF und dem dritten Programm groß geworden ist, schenkt man auch diesen eher Glauben und hat im Gegensatz dazu sehr wenig Vertrauen in sogenannte Newsfluencer und Social-Media-Kanäle. In der Altersgruppe der 18- bis 29-Jährigen sieht das dann anders aus. Ein gutes Drittel hat hier ein hohes Vertrauen in Social-Media-Inhalte, wenn es zum Beispiel um den Parteienvergleich geht.
3: Die Menschen in Deutschland vertrauen den öffentlich-rechtlichen Medien und den bekannten Verlagen also am meisten. Gleichzeitig verändert der Trend hin zu sozialen Medien als Hauptnachrichtenquelle die Wahrnehmung von Fakten.
4: Um dem entgegenzuwirken, ist es wichtig, dass jeder Zugang zu verlässlichem Journalismus hat, vor allem über digitale Kanäle hinweg.
2: Laut einer aktuellen Umfrage genießt also der öffentlich-rechtliche Rundfunk immer noch das höchste Vertrauen in der Bevölkerung im Vergleich mit anderen Medien. Die Generationen der 18- bis 29-Jährigen schenkt aber vor allem sozialen Medien und News-Influencern Glauben, wenn es zum Beispiel um Parteienvergleich geht. Mehr Infos zum Thema und viele klassische Medien wie Zeitungen und Zeitschriften gibt's im Netz unter readly.com.

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0: Das Wetter bis morgen.
2: Mit wenigen Wolken am Himmel, so geht der Sonntag im Erzgebirge zu Ende. Am Abend und in der Nacht weiter gebietsweise gering bewölkt oder klar, sonst nur dünne Wolken. Die Luft kühlt sich auf Werte zwischen 13 und 8 Grad ab und der Wind wird dazu meistens nur schwach aus südlichen Richtungen. Morgen zum Starten die neue Woche wechselnd bewölkt und trocken. Dazu gibt es Tageshöchsttemperaturen mit Werten zwischen 17 und 24 Grad in der Region. Und noch die Aussichten für die kommenden Tage. Am Dienstag und Mittwoch ein freundlicher Mix aus Sonne und Wolken. Es bleibt niederschlagsfrei bei kaum geänderten Temperaturen.
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2: Der aktuelle Verkehrsservice hier bei Radio Erzgebirge RSA. Keine Störungsmeldungen für unser Sendegebiet. Allen eine gute Fahrt.
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1: Das war der Sonntag hier bei Radio Erzgebirge RSA. Gleich geht es weiter mit den Kollegen von RSA aus Leipzig. Ich bin Herbert Wilde, Ihnen einen rein entspannten Sonntagabend und dann morgen einen guten Start in die neue Arbeitswoche. Musik.

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1: Hallo zusammen, hier ist wieder Frank Fleming mit der Musikkiste und in der heutigen Ausgabe möchte ich mich ein wenig mit dem Ostrock in den 1990er Jahren beschäftigen. Bekanntlich brach ab 1990 nicht nur das politische und wirtschaftliche System des ehemaligen Ostblocks, sondern auch das Interesse des Publikums an der Musik ihrer alten Helden zusammen. Schaut man in die Liste der internationalen Chartplatzierungen, tauchen in den 90er Jahren von den alten Namen nur noch Veronika Fischer, Inka, Wolfgang Ziegler und Silly und auch nur für kurze Zeit auf den hinteren Plätzen der Charts auf. Sogar Keimzeits Nachwendehit Kling Klang sucht man vergeblich. Ende der 90er änderte sich das Bild dann glücklicherweise wieder. Auf die Frage, was denn nun aus unseren alten Helden der ersten und zweiten Generation geworden ist, fällt auf, dass sich einerseits eine Reihe von Bands nur noch auf ihren alten Erfolgen ausruhten und gewissermaßen als Schatten ihrer selbst durch die Lande zogen. Andererseits gab es jedoch einige wenige Bands, die den Mut und auch den Antrieb hatten, mit neuen Produktionen an den Start zu gehen und sich dem zumindest nationalen Wettbewerb zu stellen. Mit ihnen wollen wir uns in der heutigen Sendung über die erste Nachwendedekade näher befassen. Los geht's mit André Herzberg von Pankow, der bereits 1991 das auch heute noch nur auf einer LP erhältliche gleichnamige Debütalbum beim ersten privaten ostdeutschen Label K&P Music herausbrachte und die Befindlichkeit der meisten hier gebliebenen auf den Punkt bringt. Wir hören André Herzberg mit Das Kiefernlied.

Wie wir heute wissen, war die Stasi überall. Und so hatten die meisten Profibands wenigstens einen informellen Mitarbeiter auch in ihren Reihen. Bei der Band Pankow war es der Gitarrist, was André Herzberg schwer zu schaffen machte und er einige Jahre brauchte, bis es zur Aussöhnung und seinem Wiedereinstieg zum dritten Nachwende-Pankow-Album Am Rande vom Wahnsinn 1997 kam. Keine Aussöhnung gab es zwischen Dirk Michaelis und seinem Ex-Bandchef IM und Keyboarder bei der Band Karussell. Michaelis widerstand bis zum heutigen Tag allen Rekrutierungsversuchen und legte in den letzten 30 Jahren solistisch wirklich hörenswerte Neuproduktionen vor. Hören wir nun das überragende und leider ebenso fast unbekannte Es liegt in der Luft von seinem 92er-Album Rock-Chansons.

Seit 2000 gehen die in der heutigen Sendung vorgestellten Sänger André Herzberg und Dirk Michaelis zusammen mit Dirk Zöllner von den Zöllnern regelmäßig als die drei Heiligen auf Tournee. Doch bleiben wir noch ein wenig bei den Künstlern und Bands, die zum Teil bereits vor 1975 aktiv waren und uns auch nach der Wende mit neuen Produktionen beglücken wollten. Genannt seien hierbei zunächst die Rückkehrer Veronika Fischer und Holger Biege, welche gleich nach der Wende vom ostdeutschen Publikum euphorisch empfangen und gefeiert wurden. Neu in Vronis Programm war ab 1993 der nachfolgende Song, komponiert von Franz Bartsch, getextet von Kurt Demmler. Es ist ein wehmütiges Lied, welches die Befindlichkeit der meisten hier gebliebenen 3 Jahre nach der Wende widerspiegelt. Hier also Veronika Fischer mit »Es war ein Land«.

Zu den Rückkehrern nach der Wende zählt natürlich auch die Klaus-Renft-Kombo. Glaubt man den Schilderungen der zahlreich erschienenen Literatur über Klaus Renft und dessen Kombo, drängt sich der Eindruck auf, als sei die Band bis zu ihrem Verbot 1975, aber auch nach ihrem Neustart 1990 eine echte Chaotentruppe gewesen. Alkohol, organisatorische Missstände, verletzte Eitelkeiten, Streit um Geld, Streit um die musikalische Ausrichtung und vieles andere mehr. So drehte sich das Personenkarussell nach 1990 recht heftig. Zeitweise tourten sogar zwei verschiedene Renft-Bands durch die Lande. Doch bleiben wir bei den Fakten. Ex-Tomaner und Keyboarder Christian Kunert, der zusammen mit Gerulf Panach, dem Texter, im Westen recht erfolgreich Folk und Blues spielte, blieb der Band bis Panachs Tod 1998 fern. Auch Gitarrist Cäsar stieg nicht wieder ein. Der machte mit seiner eigenen Band unter verschiedenen Namen weiter und veröffentlichte neben zahlreichen Remakes und Best-of-Platten drei wirklich neue CDs. 1995 die CD

0: Lisa, 1996 die zweite und 2005 Zeitlos. Während der Als ob nichts gewesen wäre Tour von 1997-98 steht Cäsar dann doch noch einmal zusammen mit den alten Renft-Musikern Christian Kunert, Jochen Hohl, Klaus Renft sowie Christiane Ufholz auf der Bühne. Doch hören wir nun von einem der ersten Renft-Konzerte nach der Wiedervereinigung den einst verbotenen Titel über sogenannte Republikflucht. Wir hören die Rockballade vom kleinen Otto.
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Ihr hört Franks Musikkiste und heute beschäftigen wir uns mit Bands nach der Wende in der ersten Dekade von 1990 bis 2000. Erst 1999, also 24 Jahre nach dem berüchtigten Renftverbot, erschien dann endlich eine komplett neue Studioproduktion. Auf dem Cover Büchsenbier, Musikerhände, eine Schachtel F6, ein voller Aschenbecher. Christian Kunert ist wieder mit an Bord und liefert den Großteil der Kompositionen und Texte. Thomas Schoppe alias Monster fehlt. Der tourt als Monsters Renft mit anderen Mitstreitern durch die Lande. Die Platte selbst wirkt auf mich leider skurril und uninspiriert. Und man darf sich schon mal fragen, wo denn das Rebellische und das Unangepasste der alten Klaus-Renft-Kombo geblieben ist. Chance leider vertan. Die in den Jahren 2001 bis 2007 eingespielte und im Jahr 2008 erscheinende letzte Renft-CD heißt Abschied und Weitergehen und überzeugt leider ebenso wenig. Mittlerweile sind fast alle ehemaligen Renft-Mitglieder verstorben. Als einziger noch aktiver Musiker tourt auch heute noch Monsters Renft durch die Lande. Und das mit dem ehemaligen Pudis-Bassisten Peter Rasym. Womit wir also bei den 1989 offiziell aufgelösten und 1993 neu startenden Pudis angelangt wären. Im Gegensatz zu Renft gestaltet sich deren Karriere bis zur Jahrtausendwende wesentlich erfolgreicher und vor allem produktiver. Beim folgenden Song werden dann auch gleich mal alle wichtigen Ereignisse vor und nach der Wende textlich von Sänger Maschine zum Vortrag gebracht. Spitzt also eure Ohren, hier sind die Pudis mit Hip Hip Hurra!

da bleibt einem ja fast die Spucke weg. Gleiches gilt natürlich auch für den Erfolg, der aus den Leipziger Bands Amor und die Kids und den Herzbuben hervorgegangenen Prinzen. Sie wurden in den 1990er Jahren zur erfolgreichsten ostdeutschen Band und zum Abschluss unserer heutigen Sendung hören wir die Prinzen mit Mein Fahrrad.

0: Das war's für heute in Franks Musikkiste, einem kleinen Ausschnitt von Musik aus der Nachwendezeit. Ein weiteres Special mit Ostrock aus den 2000er Jahren ist in Vorbereitung. Euch allen eine gute Zeit. Bis bald, euer Frank.
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3: Ein Mann kommt zum Pfarrer und sagt: Ich habe den Wunsch, ewig zu leben. Was soll ich tun? Der Pfarrer antwortet: Sie müssen heiraten. Der Mann fragt unglaubwürdig: Und dann werde ich ewig leben? Der Pfarrer meint: Nein, aber der Wunsch verschwindet. Das ist eine niederschlagende Diagnose zur Ehe. Schuldig werden wir am meisten an den Menschen, die uns am nächsten sind. Auch wenn die Ehe zwischen Mann und Frau im Paradies angefangen hat, ist sie für viele zur Hölle geworden. Raus kommt man aus dieser Hölle nur durch Vergebung und Neuanfang. Einer, der auf diesem Gebiet Höhen und Tiefen erlebt hat, ist Thomas Rupsunger. Heute ist er dankbar, dass er Gott um seinen Segen für seine Ehe bitten darf. Sein neues Lied zu diesem Thema heißt Ein goldener Ring.
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Nachgedacht mit Liedermacher und Evangelist Lutz Schäufler. 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